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1: Plain Whites, geht es noch? Muss ich mal nachfragen, mir ist schon lange nicht wie von den Jungen aus Villa Park, Illinois, hören. 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Nehmen wir hier auf Radioaktiv.

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4: Es unter zwischen 16 Uhr und dann sind es nur um 19 Uhr.
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0: Das 3 Hour. An 1 Minute.
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3: Das ist eine Wauer. An drei Minuten.
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1: Guten Morgen!
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1: Das Ning Hour. An 2 Minuten.
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4: Für die meisten Menschen ist dann ein Besuch beim Doktor nicht besonders. Es geht ihnen hin, weil ihnen medizinische Hilfe braucht. Und ist froh, dass der Doktor meistens weiß, was zu machen ist. Mehr in Praxis zu betreten, als auch mit Herzrasen und Panikattacken verbunden. 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
5: Also ich denke, dass die meisten Menschen Angst haben, eine Spritze zu bekommen. Und bei manchen ist diese Angst eben so ausgeprägt, dass sie dadurch überhaupt nicht mehr zum Arzt gehen wollen. Und für viele ist es sogar so schlimm, dass sie Angst haben, in Ohnmacht zu fallen und dadurch einen Kontrollverlust zu erleiden. Experten gehen davon aus, dass etwa 8% der Bevölkerung Angst haben, zum Arzt zu gehen, aber die Dunkelziffer ist viel, viel höher.
4: Wenn in ein paar Wochen oder Monaten bei einem Doktor geht, bleibt man in der Regel ohne Schwitzen. Aber wenn jahrelang nicht beim Doktor war und sich nicht behandeln lassen, dann hat gleich viele Probleme auf einmal, wie es denn Peter Kanzler erklärt.
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4: 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Oft können den mit eigener Kraft aus der Sackgasse raus.
5: 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Und ganz wichtig, wenn Sie eine Phobie haben, dann ist eine therapeutische Hilfe unverzichtbar.
4: Für Panik für eine medizinische Behandlung soll das dem Dr. Matt teilen, wurde das dann der Apothekenumschau dann Matt gedeelt. Die meisten Mediziner reagieren verständnisvoll, aber behandeln solche Patienten dann besonders rücksichtsvoll. Wer merkt, dass man sich bei seinem Doktor nicht wohlfühlt, soll besser zu einem anderen Doktor wechseln.
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1: Das ist 10 Uhr. An 2 Minuten.
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5: Guten Morgen!
3: Nachdem es schon ein paar Trips reden, den Dänzen zu Noven verzünden, werde ich die nächste Tag echt erdrischen und herrschlich weiter und herrschlich in dem Sinn mal bitte voll was Temperaturen. 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
1: 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Den hast du Dreier bekleidet, dabei Aussportsehergang, der perfekte Kuschelpacht am Sofa, ein Hund aus den Filmmenschen, ein vollwertigen Teil von der Familie. Wegen nimmer Rassenaktuell besonders belebt sind, passend zum Welthundstag, den 10. 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
3: Buddy, Baloo und Milo bei den Rüden, Nala, Luna und Bella bei den Hündinnen. Die 2025er Hitliste der Hundenamen besteht erneut aus bekannten Dauerbrennern. Eine aktuelle Statista-Umfrage zeigt außerdem, dass Mischlinge nach wie vor sehr beliebt sind, sagt Juliane Mochimi von der Agila Haustierversicherung.
4: Sie kommen auf 28%. Danach folgen Labrador und Golden Retriever mit jeweils 11%. Spannend wird es, wenn wir auf die verschiedenen Altersgruppen der Besitzenden schauen. Bei den 18- bis 29-Jährigen ist einer von 5 Hunden ein Mischling, bei den 60- bis 69-Jährigen sind es doppelt so viele.
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2: Dürfen Pilze, also Champignon, nie mehr abgewärmt gehen?
3: Ja, dieser Satz, dass man Pilze nicht wieder aufwärmen darf, wenn man sie mal gekocht oder gebraten hat, stammt aus einer Zeit, in der es noch keine gute Kühlmöglichkeit gab. Heute gilt das nicht mehr, wo wir alle Kühlschränke haben. Es liegt daran, dass man Pilze für gefährlich hält, dass sie sehr viel Eiweiß enthalten. Und dieses Eiweiß kann Abbauprodukte bilden, die dann wirklich giftig sind. Aber das geschieht, wie gesagt, nur bei mangelnder Kühlung. Wäre es anders, kann man ja sich auch ganz schnell logisch erklären, dürften wir ja auch keine Tiefkühlpizza kaufen mit Champignons drauf. Die sind ja auch schon mal gekocht worden und wurden dann auf die Pizza gelegt und eingefroren. Die kann man ja auch problemlos auftauen und essen. Deswegen kann man also auch Pilze, die man selbst gekocht hat, im Kühlschrank aufbewahren. Man sollte das allerdings nicht zu lange tun und sie vielleicht auch nicht mehrmals wieder aufkochen oder in die Pfanne tun. Aber prinzipiell ist das alles gar kein Problem.
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2: Nachdem es schon ein paar Trips reden, den Dänzen zu Noven verzünden, werde ich die nächste Echte drischen und herrschlich weiter und herrschlich und im Sinn mal bitte voll was Temperaturen. Nur geht um die 15 Grad Celsius, sogar ich dann ein bisschen schon zu wärmen für die Jahreszeit. 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
1: Das Sängauer. An 2 Minuten.
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3: Nachdem ist schon ein paar Trips reden, denn dann sind es nur, wenn wir zunnen, werde ich die nächste Tage echt erdrischen und herrschlich weitergehen. Herrschlich in dem Sinne mal auf jeden Fall, was Temperaturen nur geht, um die 15 Grad Celsius. Sogar echt noch ein bisschen schon zu warm für die Jahreszeit. Nach wie vor haben wir immer noch extrem drischen. 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
1: Das 2 Uhr. An 2 Minuten.
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3: Nachdem ich schon ein paar Trips reden, dann dancen zu Noven verzunnen, werde ich die nächste Woche echt erdrücken und herrschlich weiter und herrschlich und im Sinne mal auf jeden Fall, was Temperaturen nur geht, um die 15 Grad Celsius, sogar echt noch ein bisschen zu warm für die Jahreszeit. Nach wie vor haben wir immer noch extrem Drückenheit, auch Grundwasserreserven, Hunde sind immer extrem gelitten, wir bräuchten dringend ganz viel Regen.
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1: Et ist 4 Uhr. An 2 Minuten.
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3: Nachdem es schon ein paar Trips rein, den Dänzen zu Noven verzünden, werde ich die nächste Woche echt erdrischen und herrschlich weitergehen und herrschlich in dem Sinne mal auf jeden Fall, was Temperaturen nur geht, um die 15 Grad Celsius, sogar echt noch ein bisschen schon zu wärmen für die Jahreszeit. 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
3: Es endet mit einem 16-Hour und dann sind es noch mit einem 19-Hour.
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1: Das von der Wauer. 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
3: So dem ist schon ein paar Trips reden, denn dann sind es nur und werdet die nächste Tage echt erdrischen und herrschlich weiter und herrschlich und im Sinne mal bitte vor der Temperatur nur geht um die 15 Grad Celsius, sogar echt noch ein bisschen schon zu wärmen für die Jahreszeit. 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
5: 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Oh, nee, ne. 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
1: Das ist 6 Uhr. An 1 Minute.
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3: Eine Replik auf Meteo gehalten, du werdet dann die nächsten Tage ein bisschen Bischof kommen, mit den Temperaturen, allerdings insgesamt nach wie vor viel Niveau, auch halt es einmal sonnig, ich 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
6: Ja, ein Liebeslied für Dad. Und die kann er doch ganz dringend gebrauchen. 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
1: Das ist 7 Uhr. An 2 Minuten.
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3: An der Blick auf Meteo gehalten, du werdet dann die nächsten Tage ein bisschen mehr aufkommen mit den Temperaturen, allerdings insgesamt nach wie vor viel Niveau, auch halt einmal Sonne, ich werde 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wie gesagt Natur, die aber dringend Regen brauchen.

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1: 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Und du fängst bei uns mit der ganz neuen Single von Rolling Stones. 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Stones gehören, das ist klar, zu den größten Rockbands von allen Zeiten. Jealous Lover, das weist hier ein typischer Sound. Eine Mischung aus Rock, aus Blues und dann die unverwechselbare Stimme vom Mick Jagger. Ein Track mit ganz viel Energie und dem klassischen Stones-Feeling. 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

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Hier ist ein Nummer 1 Billboard-Hit aus den USA aus dem Jahr 1975. 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Diese Gruppe hatte insgesamt 5 Nummer 1 Hits zwischen 1975 und 1980.

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1: Das Erdauer. An 2 Minuten.
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Nummer 1 Hit aus dem Jahr 1987, aber bekannt aus dem Film Dirty Dancing. 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
1: Das ist eine Stunde. An eine Minute.
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3: 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Anscheinend geht das relativ sehr, wenn ein paar Sekunden. Das weiß nur ein neues Etüt aus New York. New Yorker University hat zusammen mit Psychostudenten und Forschern herausgerechnet, wie viele Sekunden es braucht, bis ihr einen Song gut oder schlecht findet. Bei der Etüt haben rund 650, Kombinanten mal Nullaustra mitgemacht. Das waren alle so Studenten. Die hatte verschiedene Sessions und auch unsere Lieder vorgespielt. Über 250 Lieder. Und sie müssen ganz lauschen, sowie dann auch einst du just den Refrain oder einst du just extra von Songs. Zum Beispiel den Auf-

0: Anfang von Songs. 15 auf 15 Sekunden. Eins durch 20 Sekunden. 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Ich habe ganz beliebte Songs rausgesicht von Haut und überhaupt auch aus den 7er, 8er und 9er. Es kann den angehen, ob ihr den Song gut findet, ob ihr ihn schlecht findet, ob ihr ihn ein bisschen gut findet, ob ihr ihn ein bisschen schlecht findet oder ob ihr einfach gar keine Meinung dazu hat. Und da finden sie dann halt gefragt, wie sie den Song vom Ton an, wie lange haben sie gebraucht? 5 Sekunden. Und schon wussten sie, ob der Song gut wäre oder nicht. 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Der war gut, oder? 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
1: Das Elevauer, an 2 Minuten.

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1: Der Sängauer. An 2 Minuten.
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